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11: Wenn man über Tunesien spricht, denkt man oft zuerst an die wunderschönen Strände, die Sahara, die historischen Städten oder die mediterrane Küche. Doch wer unser Land einmal besucht hat, erinnert sich häufig an etwas ganz anderes, die außergewöhnliche tunesische Gastfreundschaft. Gastfreundschaft ist in Tunesien weit mehr als eine gute Gewohnheit. Sie ist ein fester Bestandteil unserer Kultur, unserer Erziehung und unserer Identität. Schon seit Jahrhunderten gilt der Gast als ein Geschenk Gottes. Einen Besucher willkommen zu heißen, ihm Essen anzubieten und für sein Wohlbefinden zu sorgen, gehört zu den wichtigsten gesellschaftlichen Werten. Wer eine tunesische Familie besucht, wird selten mit leeren Händen oder einem einfachen Hallo empfangen. Oft wird sofort Tee, Kaffee oder ein Glas Wasser angeboten. Häufig kommen dazu traditionelle Süßigkeiten, frisches Gebäck oder sogar eine komplette Mahlzeit selbst dann, wenn der Besuch unangekündigt erscheint. Besonders beeindruckend ist die Herzlichkeit, mit der Gäste aufgenommen werden. In vielen Regionen des Landes wird ein Besucher nicht als Fremder betrachtet, sondern fast wie ein Familienmitglied. Es ist keine Seltenheit, dass Gastgeber darauf bestehen, dass der Gast noch etwas isst, länger bleibt oder sogar über Nacht bleibt. Diese Tradition hat historische Wurzeln. Tunesien war über Jahrtausende hinweg ein Land des Austauschs. Phönizier, Römer, Araber, Andalusier, Osmanen und Europäer haben ihre Spuren hinterlassen. Die Begegnung mit Reisenden und Fremden gehörte schon immer zum Alltag. Daraus entwickelte sich eine Kultur des Respekts und der Offenheit gegenüber anderen Menschen. Besonders in den Dörfern und ländlichen Regionen erlebt man diese Gastfreundschaft in ihrer ursprünglichsten Form. Dort laden Menschen Besucher oft spontan zum Essen ein. Ein einfaches Gespräch kann schnell zu einer herzlichen Einladung werden. Man sitzt zusammen, trinkt Tee, erzählt Geschichten und tauscht Erfahrungen aus. Die Zeit spielt dabei oft eine untergeordnete Rolle. Wichtig ist der menschliche Kontakt. Auch die tunesische Küche ist eng mit dem Gedanken der Gastfreundschaft verbunden. Gemeinsames Essen hat einen hohen Stellenwert. Couscous, das Nationalgericht Tunesiens, wird traditionell in großer Runde serviert. Familien und Freunde versammeln sich um den Tisch, teilen die Speisen und genießen die gemeinsame Zeit. Essen bedeutet nicht nur Nahrungsaufnahme, sondern Gemeinschaft, Austausch und Zusammengehörigkeit. Ein weiteres Symbol der tunesischen Gastfreundschaft ist der Minztee mit Pinienkernen oder Mandeln. Er wird oft nach dem Essen serviert und steht für Entspannung, Freundschaft und das Teilen schöner Momente. Viele Gespräche beginnen oder enden bei einer Tasse Tee. Doch Gastfreundschaft zeigt sich nicht nur im privaten Umfeld. Auch in Hotels, Restaurants, Souks und auf den Straßen begegnen Besucher häufig Menschen, die bereit sind zu helfen, Auskunft zu geben oder einfach ein freundliches Gespräch zu führen. Viele Touristen berichten, dass sie sich in Tunesien schnell willkommen und sicher fühlen. Besonders bemerkenswert ist, dass Gastfreundschaft in Tunesien unabhängig von Herkunft, Religion oder Nationalität gelebt wird. Menschen aus aller Welt werden mit Offenheit empfangen. Gerade in einer Zeit, in der viele Gesellschaften vor Herausforderungen stehen, bleibt diese Haltung ein wertvolles Zeichen für gegenseitigen Respekt und menschliche Verbundenheit. Auch die jungen Generationen tragen diese Tradition weiter, obwohl sich das Leben modernisiert und globalisiert. bleiben die Werte der Herzlichkeit, Großzügigkeit und Hilfsbereitschaft tief in der tunesischen Gesellschaft verankert. Für viele Besucher wird die Gastfreundschaft schließlich zur schönsten Erinnerung an Tunesien. Nicht nur die Landschaften oder Sehenswürdigkeiten bleiben im Gedächtnis, sondern die Menschen, ihre Freundlichkeit und die Begegnungen, die oft zu echten Freundschaften werden. Die tunesische Gastfreundschaft ist daher weit mehr als eine Tradition. Sie ist eine Lebensphilosophie. Sie erinnert uns daran, dass Offenheit, Respekt und Menschlichkeit Brücken zwischen Kulturen bauen können. Wer Tunesien besucht, entdeckt nicht nur ein faszinierendes Land zwischen Mittelmeer und Wüste. Er entdeckt vor allem Menschen, die ihre Türen, ihre Tische und ihre Herzen öffnen. Und genau das macht den besonderen Zauber Tunesiens aus. Na dann, bleiben Sie neugierig, bleiben Sie inspiriert und tragen wir gemeinsam den Stolz auf unser wunderbares Tunesien in die Welt hinaus. 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
1: Bonjour à tous. Troisième jour de lutte contre l'incendie à Jbel Bourhan dans le gouvernorat du Kef. Les unités de la protection civile, appuyées par l'armée de l'air et la garde nationale, poursuivent leurs opérations pour tenter de circonscrire totalement le feu de forêt. Le relief montagneux et escarpé complique considérablement l'accès aux foyers actifs. Des renforts spécialisés ont été dépêchés sur les lieux depuis 5 directions régionales. La protection civile appelle à la plus grande vigilance face à la multiplication des départs de feu sur l'ensemble du territoire. Au cours des dernières 24 heures, les unités de secours ont effectué près de 750 interventions, dont 210 spécifiquement dédiées à la maîtrise d'incendies. Et puis la STEG a procédé cet après-midi à des coupures d'électricité temporaires sur plusieurs zones du pays, des interruptions planifiées qui visent à préserver la stabilité et la continuité du réseau national. Le groupement professionnel des énergies renouvelables de la Connect affiche son soutien à l'adoption du stockage domestique de l'électricité. Selon le groupement, l'intégration des systèmes de stockage permettrait non seulement de réduire l'impact des coupures et d'alléger la pression lors des pics de consommation, mais aussi de dynamiser l'autoproduction solaire chez les particuliers et les entreprises. Le ministère du Commerce appelle les acteurs des circuits de distribution à une stricte conformité réglementaire concernant le stockage des produits agricoles. Dans un communiqué publié ce jeudi, les professionnels sont tenus à déclarer ou de déclarer leurs locaux et leurs mouvements de stock tout en maintenant à jour l'ensemble des documents comptables et commerciaux requis. Le syndicat des pharmaciens durcit le ton face à la CNAM. Le SPOT a annoncé ce jeudi la suspension du travail avec la filière des tiers payants à compter du 1er août si la CNAM ne régularise pas ses engagements financiers et contractuels d'ici le 31 juillet. Dans le monde, au moins 11 personnes ont péri et 19 autres ont été blessées dans l'incendie d'un orphelinat dans la banlieue d'Alger, ont annoncé ce jeudi les secours sans préciser l'âge des victimes, alors que l'Algérie est frappée par une canicule accompagnée d'un millier de feux en une semaine. Aucun signe d'accalmie entre l'Iran et les États-Unis après une semaine de frappes qui se poursuivent depuis hier. Les deux parties réduisant en pièces le protocole d'accord en recommençant à bloquer le détroit d'Ormuz et les ports iraniens. Quelques heures après des frappes russes, des centaines d'Ukrainiens se sont rassemblés ce jeudi à Kiev, comme dans différentes villes du pays, pour protester contre la démission du populaire ministre de Défense dans le cadre d'un remaniement voulu par le président Volodymyr Zelensky. Fin de ce flash. Prochain rendez-vous à 17h.
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13: Wenn man über Tunesien spricht, denkt man oft zuerst an die wunderschönen Strände, die Sahara, die historischen Städten oder die mediterrane Küche. Doch wer unser Land einmal besucht hat, erinnert sich häufig an etwas ganz anderes, die außergewöhnliche tunesische Gastfreundschaft. Gastfreundschaft ist in Tunesien weit mehr als eine gute Gewohnheit. Sie ist ein fester Bestandteil unserer Kultur, unserer Erziehung und unserer Identität. Schon seit Jahrhunderten gilt der Gast als ein Geschenk Gottes. Einen Besucher willkommen zu heißen, ihm Essen anzubieten und für sein Wohlbefinden zu sorgen, gehört zu den wichtigsten gesellschaftlichen Werten. Wer eine tunesische Familie besucht, wird selten mit leeren Händen oder einem einfachen Hallo empfangen. Oft wird sofort Tee, Kaffee oder ein Glas Wasser angeboten. Häufig kommen dazu traditionelle Süßigkeiten frisches Gebäck oder sogar eine komplette Mahlzeit selbst dann, wenn der Besuch unangekündigt erscheint. Besonders beeindruckend ist die Herzlichkeit, mit der Gäste aufgenommen werden. In vielen Regionen des Landes wird ein Besucher nicht als Fremder betrachtet, sondern fast wie ein Familienmitglied. Es ist keine Seltenheit, dass Gastgeber darauf bestehen, dass der Gast noch etwas isst, länger bleibt oder sogar über Nacht bleibt. Diese Tradition hat historische Wurzeln. Tunesien war über Jahrtausende hinweg ein Land des Austauschs. Phönizier, Römer, Araber, Andalusier, Osmanen und Europäer haben ihre Spuren hinterlassen. Die Begegnung mit Reisenden und Fremden gehörte schon immer zum Alltag. Daraus entwickelte sich eine Kultur des Respekts und der Offenheit gegenüber anderen Menschen. Besonders in den Dörfern und ländlichen Regionen erlebt man diese Gastfreundschaft in ihrer ursprünglichsten Form. Dort laden Menschen Besucher oft spontan zum Essen ein. Ein einfaches Gespräch kann schnell zu einer herzlichen Einladung werden. Man sitzt zusammen, trinkt Tee, erzählt Geschichten und tauscht Erfahrungen aus. Die Zeit spielt dabei oft eine untergeordnete Rolle. Wichtig ist der menschliche Kontakt. Auch die tunesische Küche ist eng mit dem Gedanken der Gastfreundschaft verbunden. Gemeinsames Essen hat einen hohen Stellenwert. Couscous, das Nationalgericht Tunesiens, wird traditionell in großer Runde serviert. Familien und Freunde versammeln sich um den Tisch, teilen die Speisen und genießen die gemeinsame Zeit. Essen bedeutet nicht nur Nahrungsaufnahme, sondern Gemeinschaft, Austausch und Zusammengehörigkeit. Ein weiteres Symbol der tunesischen Gastfreundschaft ist der Minztee mit Pinienkern oder Mandeln. Er wird oft nach dem Essen serviert und steht für Entspannung, Freundschaft und das Teilen schöner Momente. Viele Gespräche beginnen oder enden bei einer Tasse Tee. Doch Gastfreundschaft zeigt sich nicht nur im privaten Umfeld. Auch in Hotels, Restaurants, Souks und auf den Straßen begegnen Besucher häufig Menschen, die bereit sind,

0: wertvolles Zeichen für gegenseitigen Respekt und menschliche Verbundenheit. Auch die jungen Generationen tragen diese Tradition weiter, obwohl sich das Leben modernisiert und globalisiert. Bleiben die Werte der Herzlichkeit, Großzügigkeit und Hilfsbereitschaft tief in der tunesischen Gesellschaft verankert. Für viele Besucher wird die Gastfreundschaft schließlich zur schönsten Erinnerung an Tunesien. Nicht nur die Landschaften oder Sehenswürdigkeiten bleiben im Gedächtnis, sondern die Menschen, ihre Freundlichkeit und die Begegnungen, die oft zu echten Freundschaften werden. Die tunesische Gastfreundschaft ist daher weit mehr als eine Tradition. Sie ist eine Lebensphilosophie. Sie erinnert uns daran, dass Offenheit, Respekt und Menschlichkeit Brücken zwischen Kulturen bauen können. Wer Tunesien besucht, entdeckt nicht nur ein faszinierendes Land zwischen Mittelmeer und Wüste. Er entdeckt vor allem Menschen, die ihre Türen, ihre Tische und ihre Herzen öffnen. Und genau das macht den besonderen Zauber Tunesiens aus. Na dann, bleiben Sie neugierig, bleiben Sie inspiriert und tragen wir gemeinsam den Stolz auf unser wunderbares Tunesien in die Welt hinaus. 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

Aber ich möchte nun mal kein Herrscher der Welt sein, denn das liegt mir nicht. Ich möchte weder herrschen noch irgendwen erobern, sondern jedem Menschen helfen, wo immer ich kann. Den Juden, den Heiden, den Farbigen, den Weißen. Jeder Mensch sollte dem anderen helfen. Nur so verbessern wir die Welt. Wir sollten am Glück des anderen teilhaben und nicht einander verabscheuen. Hass und Verachtung bringen uns niemals näher. Auf dieser Welt ist Platz genug für jeden und Mutter Erde ist reich genug, um jeden von uns satt zu machen. Das Leben kann ja so erfreulich und wunderbar sein. Wir müssen es nur wieder zu leben lernen. Die Habgier hat das Gute im Menschen verschüttet. Und Missgunst hat die Seelen vergiftet und uns im Paradeschritt zu Verderb und Blutschuld geführt. Wir haben die Geschwindigkeit entwickelt, aber innerlich sind wir stehen geblieben. Wir lassen Maschinen für uns arbeiten und sie denken auch für uns. Die Klugheit hat uns hochmütig werden lassen und unser Wissen kalt und hart. Wir sprechen zu viel und fühlen zu wenig. Aber zuerst kommt die Menschlichkeit und dann erst die Maschine.

Ja, einen wunderschönen guten Abend und herzlich willkommen bei RTSE Multikulti Live aus dem Studio 1, live aus Tunesien. Hallo Tunesien, es ist heute Donnerstag und es ist ja der 16. Juli 2026. Ja, wer macht Regie hier für Technik? DJ Lady Wafe Bouzeda. Hallo, lieber Wafe, schön, dass du da bist. Halli, hallo. Es ist ja 19.23 Uhr. Und da geht es hier erstmal weiter zum Wetter. Mit dem Wetter beginnen wir. Ja, 34 Grad, aktuelle Temperatur hier in der Hauptstadt. Und das war ja heute extrem heiß. Wieder mal, das ist ja die Hitze. Das ist die normale, übliche Hitze in Tunesien. Aber in diesem Jahr 2026 plus 3 oder 4 Grad. Also, heute erreichen die Temperaturen im Durchschnitt 41 Grad, heute Morgen 25 Grad, also ganz früh. Und im Laufe des Tages schien die Sonne den ganzen Tag und in den nächsten Tagen gibt es ja auch wieder mal Hitze. Tunesien bis zu 49, sogar 50 Grad kann es ja auch morgen werden. Das ist die Temperatur, die erwartet wird. Vorhersage für die kommenden Tage bis Mittwoch, bis zum 22. Juli. Tunesien bereitet sich ja auf eine neue Phase extremer Hitze vor. Und laut den Wettervorhersagen könnten die Temperaturen ab morgen, dem 17., also ab Freitag, dem 17. Juli in mehreren Regionen in Tunesien 49, sogar 50 Grad Celsius erreichen. Diese Wetterlage wird das Problem der zeitweiligen Strom- und Wasserabschaltungen weiter verschärfen und erst ab Mittwoch, den 22. Juli, wird ein relativer Temperaturrückgang erwartet. Das können wir einfach mal nur hoffen. Natürlich ist das ja auch verbunden, also die Hitze ist natürlich auch verbunden. Oder ein Faktor dazu, das ist ja die Quelle dafür, dass es ja auch Stromausfälle gibt und Wasser, die Wasserversorgung, Ausfall der Wasserversorgung, das kann man ja auch verstehen. Aber nicht desto trotz, das liegt ja immer daran, dass die Wartung in Tunesien bei der beim Unternehmenstech nicht so ganz in Ordnung ist und auch die komplette Infrastruktur in Tunesien nicht in Ordnung ist. Die tunesische Elektrizität- und Gasgesellschaft STEG gab heute, also am Donnerstag, bekannt, dass sie in mehreren Gebieten wieder mal des Großraums Tunis zwischen 13 und 16 Uhr mit Unterbrechungen im Rahmen von Maßnahmen, die darauf abzielen, die Sicherheit und Kontinuität des Elektrizitätsnetzes zu wahren, rotierende Stromausfälle durchführen könne. Großraum Tunis, Harairia, Bardo, Lamanouba, Izzuhur, El Menzeh 5, Ariena, El Manar, Hamdia, Fushena, Jdeida und Bursadria, also im Vorort vor Tunis, im Norden Tazarka, El Milda, Zeriba etc. Und auch in Sfax und im Süden Tunesiens, Merith, Tataouine, Wedrif, die Steg legt fest, dass die Wiederherstellung der Stromversorgung ohne Vorankündigung erfolgen wird. Frage warum? Keine Antwort. Und fordert die Bewohner der betreffenden Gebiete auf, die erforderlichen Vorkehrungen zu treffen. Also ich meine, wie können die Bewohner die erforderlichen Vorkehrungen treffen, wenn sie nicht vorher, also wenn sie nicht vorgewarnt werden? Das bleibt natürlich auch immer wieder fraglich. Zwei Faktoren. Das steht hier einfach mal fest, die Wartung von STEG und die Infrastruktur, ja, die sind ja einfach mal im Eimer. 19.27 Uhr, so viel erstmal dazu. Ach ja, stopp, halt, in Berlin. In Berlin ist auch warm, auch eine Hitze für die Verhältnisse in Berlin. Aktuelle Temperatur 28 Grad Celsius und in den nächsten Tagen sinken die Temperaturen in Berlin leicht ja bis 18 Grad, also zwischen 18 und 20 Grad. Es ist heute der 16. Juli 2026 und damit willkommen in unserer Reise, in eurer Reise.
Reise in Richtung Vergangenheit. Also das heißt ja, was geschah genau wie heute am 16. Juli, zum Beispiel vor 10 Jahren, im Jahr 2016, die britische Labour-Abgeordnete und erklärte Gegnerin des britischen EU-Austritts Brexit, Jo Cox, wird im nordenglischen Bristol von einem Mann tödlich verletzt und er wird am 23. November zu lebenslanger Haft verurteilt. Im Jahr 2001, genau wie heute in Deutschland, SPD und Grüne stürzten mit Hilfe der PDS erstmals in der Berliner Nachkriegsgeschichte einen regierenden Bürgermeister durch ein Misstrauensvotum. Klaus Wowereit, der SPD, wird natürlich auch damals, also im Jahr 2001, Nachfolger von Eberhard Diepgen der CDU. 1976, Dagmar Berghoff spricht als erste Lady, erste Frau, die ARD-Nachrichtensendung Die Tagesschau. Das war genau wie heute am 16. Juli 1976. Wir bleiben ja auch im Jahr 1976, genau wie heute im Township Soweto bei Johannesburg richten Polizisten ein Massaker unter südafrikanischen Schülern und Studenten an, die gegen die Benutzung der Burensprache Afrikaans im Unterricht protestieren. Im Jahr 1961, wie heute am 16. Juli, der russische Balletttänzer Rudolf Nureyev bittet nach einem Gastspiel in Paris um politisches Asyl im Westen. Das war's für diese Reise und es ist ja 19.29 Uhr, fast halb acht bei uns. Unsere DJ Wafer Buzeda spielt für uns Musik und zwar mit dem ersten Song Zeit, die nie vergeht. Hallo Tunesien.

0: Danke, Shakira. Hallo Tunesien und willkommen bei der WM 2026. Exklusiv bei RTCI Multikulti. Da berichten wir natürlich über die WM. Da gibt es heute auch keinen Fußball. Gestern gab es ja Fußball, ein heißes Spiel. Ein kämpferisches Spiel eigentlich. Argentinien gegen England wieder im Endspurt. Argentinien ringt England nieder und steht im Finale. Argentinien hat ja ein knallhartes und fast schon verlorenes Halbfinale gegen England im Schlussspurt gedreht. Sorry, und den Three Lions, das erste WM-Spiel seit 1966 verwehrt, und schon in den K.O.-Spielen davor hatte das Team von Coach Lionel Scaloni überragende Comeback-Qualitäten gezeigt. Im Achtelfinale gegen Ägypten war ja sogar ein 0:2 Rückstand noch gedreht worden. Beim 2:1 gegen England in Atlanta hatte ja Anthony Gordon die Mannschaft hier von Thomas Tuchel, von dem deutschen Trainer, zunächst hier verdient in Führung gebracht. Doch danach zog sich England zu weit zurück, schaffte keine Entlastung mehr und kassierte spät die beiden Gegentreffer durch Enzo Fernandes in der 85. Minute und Lautaro Martinez in der 91. Minute. Lionel Messi bereitete beide Tore vor. Er steht bei seiner 6. WM-Teilnahme nun ja zum 3. Mal im Finale. Das Finale am Sonntag, am kommenden Sonntag um 21 Uhr europäischer Zeit. Also um 20 Uhr hier in Tunesien warten die Spanier, die ihr Halbfinale mit 2:0 gegen Frankreich für sich entscheiden hatten. Unser Kollege Kauper Giga bin Musa ist schon da. Wir gratulieren natürlich dafür. Spanien im Finale Andalusien gegen Lionel Messi oder Lamine Yamal gegen Messi. Wir werden ja auch sehen, was im Finale passiert. Entweder machen wir hier bei RTCI eine Party im spanischen Programm oder da kommt Kauper Giga bin Musa doch nicht. Scaloni schwärmt, Kane ist ratlos. Wir haben ja diesen Spieler Kane wirklich auch nicht viel gesehen. Diese Gruppe überrascht mich immer wieder aufs Neue. Schwärmt Scaloni kurz hier nach dem Schlusspfiff. Das ist ja auch schwierig zu erklären. Schaut auch euch diese Fans an. Wir sind ja einzigartig. Das ist ja auch keine Arroganz. Dieses Trikot gibt alles bis zum Ende, lässt alle Kräfte auf dem Platz. Also, wir rekapitulieren heute kein Fußball, aber dafür übermorgen, heute ist der 16. übermorgen, und zwar am Samstag, den 18. Juli um 23 Uhr, da spielen Frankreich gegen England um den 3. Platz natürlich, und am kommenden Sonntag, am 19. Juli, 21 Uhr, europäische, also tunesische Zeit, 20 Uhr, Spanien gegen Argentinien. Das war's für DWM bei RTCI, extra hier aus dem Studio 1. Jo, da geht es ja auch weiter mit Musik, mit dem nächsten Song. Wir genießen die Momente erstmal kurz vor der Tunesien-Reise, eine Reise von Tunesien nach Tunesien, und wir haben ja auch viel Zeit bis zum andalusischen Programm. Noch wirklich viel Zeit, über 30 Minuten lang Genuss pur. Here we go. Hallo Tunesien.
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In unserer Tunesien-Reise, eine Reise von Tunesien ohne Visum, eine Reise von Tunesien nach Tunesien. Wir waren ja in der letzten Sendung, also gestern, in El Kef. Heute geht es ja auch weiter in Richtung Westen, und zwar nach Makta oder Maktaris. Tunesier nennen diese Stadt Makthr, einfach so, einfach auf Arabisch und auf Tunesisch. Südwestlich von Tunis, und die Entfernung ist etwa 150 Kilometer zwischen Makta oder Maktaris oder Makthr und Tunis. Makta, Kleinstadt und Gemeinde in Tunesien, die für ihre angrenzende, gleichnamige, antike, römische Ruinenstätte, das historische Maktaris, benannt ist. Makta oder Maktaris, die tunesische Hauptstadt der Kirchen. Kirchen in Tunesien heißen Hablemluk. Das sind die Kirchen. Und übersetzt ins Deutsche wäre das die Körner der Könige. Kein Wunder. Die Dinge sind teuer. Kirchen in Tunesien sind teuer. Makta ist die tunesische Hauptstadt der Kirchen und die wichtigste Kirschanbauregion in ganz Tunesien, wo auf einer Fläche von sage und schreibe 460 Hektar rund 80% der nationalen Kirschproduktion geerntet werden. Die Delegation bereitet sich auf eine außergewöhnliche Kirschernte vor, die in wenigen Tagen starten wird. Laut Khalil Ayer, dem Mitglied des lokalen Verbands für Landwirtschaft und Fischerei, dort in Makta wird die Produktion im Vergleich zur vorherigen Saison um schätzungsweise 40% steigen. Die Kleinstadt und Marktort liegt im nordtunesischen Bergland des Bezirks oder Gouvernorates Siliena, an dessen Rand die antike Stadt Maktaris liegt, von der sich auch ihr Name ableitet. Der Ort liegt gut 70 Kilometer südöstlich von El Kef am Rande eines 900 Meter hohen Plateaus, das von Wetziliena, einem Nebenfluss des Majerda, entwässert wird. Die Produktion der Kirschen oder Körner der Könige oder Frucht der Könige in dieser Region, in der Region Siliena, macht rund 90% der nationalen Produktion aus, während sich ja auch die Anbauflächen für diese Frucht, also Kirschen oder Hablemluk, über 700 Hektar erstrecken, wovon 460 Hektar auf die Stadt Makta entfallen. Die außergewöhnliche Ernte ist ja den besonders günstigen klimatischen Bedingungen während der Blüte- und Wachstumsperiode der Obstbäume sowie den anhaltenden Bemühungen der Landwirte dort zur Verbesserung der Anbautechniken und zur Pflege gleichzeitig der Obstgärten zuzuschreiben. Die Erzeuger der Region appellieren jedoch an die Behörden, sie verstärkt zu begleiten, insbesondere um einige anhaltende Schwierigkeiten zu überwinden. Der Mangel an Saisonararbeitskräfte zum Beispiel für die Ernte und das Fehlen organisierter Vertriebskanäle sind ja nach wie vor große Hindernisse für eine optimale Verwertung der Produktion. Maktaris oder Makta oder Makthr ist auch History, Geschichte für die Antike. Die archäologische Stätte Maktaris befindet sich im zentralen Westen Tunesiens, genau in Makta, einer Stadt am nördlichen Rand des tunesischen Kamms. Die Stätte zählt zu den
größten in Tunesien und birgt einen sehr bedeutenden Teil, der bis hier noch nicht archäologisch erforscht wurde. Ähnlich wie bei der Stätte von Bulla Regia könnte die relativ Abgeschiedenheit der Region und natürlich auch die schwierige Anbindung an Kommunikationsnetze dazu beigetragen haben. Und zusätzlich zu den zahlreichen Überresten, die sich in einem archäologischen Park befinden, mit Ausnahme einiger verstreut Elemente, beherbergt ein kleines Museum verschiedene archäologische Fundstücke, die auf dem Gelände entdeckt wurden und die man ja auch und die alle Besucher, sei es jetzt Tunesier oder Touristen, sehen könnten. Zusätzlich zu den vielen Überresten, die es in einem archäologischen Park beherbergt, wobei nur einige verstreute Elemente ausgeschlossen sind, zeigt ein kleines Museum verschiedene archäologische Stücke, die auf dem Gelände gefunden wurden. Der Standort liegt an der Grenze zwischen dem Nordwesten und dem mittleren Westen Tunesiens, wie eben erklärt, 150 Kilometer südwestlich von Karthago und 70 Kilometer südöstlich von Sicca Veneria, das ist El Kef. Das Gelände grenzt an die Stadt Makta, die in gewisser Weise ein später Auswuchs aus der Kolonialzeit Frankreich, wie einige Gebäude, also wie das Hauptquartier zum Beispiel der Delegation oder Residenzen mit schrägen Dächern, die mit roten Ziegeln gedeckt sind, belegen. Maktaris ist die lateinische Umsetzung des anfänglichen Ortsnamens Maktrim, die libyschen Ursprünge eigentlich der Stadt bezeugt, wie die große Anzahl von Grabdenkmälern beweist, die auf diese Zivilisation zurückgehen und die in die Städte eingefügt wurden. Das ist so ziemlich alles, was von dieser Periode einst als monumentales Vermächtnis übrig geblieben ist. Die Gründung dieser Stadt Maktaris selbst scheint hier auf das erste Jahrhundert sogar vor Christus zurückzugehen, mit der Ansiedlung punischer und punisierter, numidischer Siedler, die die Religion, Kultur und Kunst Karthagos nachhaltig in der Region verbreiteten. Diese Stadt Makta blieb ja auch nach der Ankunft der Römer damals ja zu Beginn des ersten Jahrhunderts bestehen. Und der Hauptteil eines archäologischen Erbes, das als eines der reichsten und schönsten Tunesiens gilt, stammt jedoch aus der Römerzeit. Die Stadt Makta erreichte ihren Höhepunkt im 2. und auch im 3. Jahrhundert. Sein Niedergang begann im 4. Jahrhundert und beschleunigte sich mit den Invasionen der Vandalen und Byzantiner in dieser wunderschönen Stadt Makta. Das war's für diese Reise. Es ist 19.50 Uhr, das heißt ja, wir haben ja auch 10 Minuten weiter. Dann machen wir mal eine musikalische Pause. Hallo Tunesien!

0: eine Sache musst du dir versprechen. Mach dir die Welt immer so, wie sie dir gefällt und nicht andersrum. Denn was bringt es, wenn du so bist, wie es der Welt gefällt, du dabei aber gar nicht glücklich bist?
1: Hallo, heute geht es darum zu verhindern, dass sich die Welt in eine Räuberhöhle verwandelt, in der sich die Skrupellosesten nehmen, was sie wollen. In der Regionen, ganze Länder wie Eigentum weniger Großmächte behandelt werden, in der schon die mittelgroßen Staaten, und dazu gehören wir, versucht wird, an den Rand der Geschichte zu drängen und kleinere und schwächere Staaten gänzlich ohne Schutz dastehen.
2: Und damit willkommen wir zu den News. Hallihallo, 19.54 Minuten. Die News vom 16. Juli 2026 und die internationale Presseschau. In den Kommentaren geht es hier um die europäische Hitzewelle und um eine Entscheidung des obersten Gerichts in Israel zum Wehrdienst. Auch kommentiert werden die Kriege in der Ukraine und im Iran. Der Standard aus Wien warnt angesichts der Hitzewelle vor Klimaanlagen als einfacher Lösung und fragt, was tun? Gebäude sind dann Hitzefallen, wenn sie ja schlecht gedämmt sind. Es rächt sich jetzt, dass in Sachen Gebäudesanierung in Österreich seit Jahren sehr wenig weitergeht. Denn am klügsten wäre es, die Hitze gar nicht erst ins Haus zu lassen. Auch die dänische Zeitung Berlingske greift die Kriegsführung und Verteidigungsstrategie der Ukraine auf und schlägte damit einen Bogen zum Irankrieg. In diesen Wochen hat die Ukraine gezeigt, wie sehr der moderne Drogenkrieg einer überlegenden Militärmacht das Leben schwer machen kann, wenn sie ihre Infrastruktur und die Schifffahrt schützen will. Es ist jedoch ja unklar, wie die USA den Verkehr in der Straße von Hormus gegen Drohnenschwärme hätten schützen wollen. Am wenigsten Eindruck auf Trump hat ja wohl leider das langweilige Argument gemacht, dass seine Zölle gegen internationales Recht verstoßen. Das war's für die News für heute. Es ist 19.56 Uhr und weiter geht's ja mit dem andalusischen Programm. Wie gesagt, ja, am kommenden Sonntag, ja, Lamine Yamal gegen Messi, Finale Spanien gegen Argentinien. Unser Kollege Kauthar Giga bin Musa wird vielleicht ja oder wahrscheinlich auch darüber sprechen. Danke allen für das Zuhören, für das Zuschauen. Wael Rahali, Dorothea, danke an Wafa Buzeda, Lady DJ für heute. Vielen herzlichen Dank. Genießt ja die andalusische Musik. Bis denn, tschüss und bye bye.